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1: 紧紧拥着，保护他，给他温暖。
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1: 看，父亲。你没有见到那魔王吗
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1: 那戴着王冠、拖着尾巴的魔王。
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0: 可爱的孩子，来吧，跟我走。
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0: 你会和我有玩有趣的游戏啊。
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0: 你看那个岸边有多么鲜艳的花朵。Meine Mutter, meine Mutter hat mich gülden geworden.我家里有很多金色的衣服啊。
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0: 不要害怕，别怕，我的孩子。
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0: 可爱的孩子啊，你想不想跟我走
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0: 我的女儿们都会照顾你的。
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0: 哎，我的女儿会为你带来一个黑夜之舞。
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0: 她跳着舞，唱着歌，伴你入睡。
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1: 父亲，父亲，你看不到吗
2: 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Es scheint den Art weit so genau.
0: 别怕，别怕，我的孩子。那只是风吹枯叶的事。
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0: 哎呀，父亲，父亲，他要抓我走。
1: 哎，你讲错了，这是我要讲的。父亲，父亲，他要抓住我。
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1: 魔王弄得我很痛苦哎。
2: Der Vater geraust in der Leid geschnürt.
1: 父亲颤抖着，策马疾驰。
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1: 怀抱着奄奄一息的儿子。
2: Er reicht das Hof mich müh und not，
1: 他在恐惧下好不容易到了家。
2: In seine Armen das